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0: Laut FM Wetter.
1: Mit KI-Support. Trocken ist es in den nächsten Stunden, höchstens mal ein paar Wolken. Zum Morgen hin kann sich hier und da Nebel bilden. Tagsüber wird es dann oft freundlich und später kommt auch die Sonne raus. Nur im Westen ziehen zum Nachmittag mehr Wolken rein. Und am Abend ist da auch mal ein Schauer drin, maximal 20 bis 30 Grad. Morgen wird es in der Westhälfte wechselhaft mit Regen und ab und zu Gewittern. Sonst erst freundlich, später mehr Wolken, höchstens 26 Grad.
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0: Laut FM Wetter.
1: Mit KI-Support. Trocken ist es in den nächsten Stunden, höchstens mal ein paar Wolken. Zum Morgen hin kann sich hier und da Nebel bilden. Tagsüber wird es dann oft freundlich und später kommt auch die Sonne raus. Nur im Westen ziehen zum Nachmittag mehr Wolken rein. Und am Abend ist da auch mal ein Schauer drin, maximal 20 bis 30 Grad. Morgen wird es in der Westhälfte wechselhaft mit Regen und ab und zu Gewittern. Sonst erst freundlich, später mehr Wolken, höchstens 26 Grad.
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0: Laut FM Wetter.
1: Mit KI-Support. Nebel gibt es am Morgen noch stellenweise, sonst ist es oft trocken und nur wenig wolkig. Zum Nachmittag ziehen im Westen mehr Wolken auf und am Abend kann da vereinzelt ein Schauer runterkommen. Die Höchstwerte liegen heute zwischen 20 und 30 Grad. Morgen bleibt es erst freundlich, später kommen von Westen her mehr Wolken rein. Im Westen wird es dann öfter nass, maximal 26 Grad.

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0: Laut FM Wetter.
1: Mit KI-Support. Nebel gibt es am Morgen noch stellenweise, sonst ist es oft trocken und nur wenig wolkig. Zum Nachmittag ziehen im Westen mehr Wolken auf und am Abend kann da vereinzelt ein Schauer runterkommen. Die Höchstwerte liegen heute zwischen 20 und 30 Grad. Morgen bleibt es erst freundlich, später kommen von Westen her mehr Wolken rein. Im Westen wird es dann öfter nass, maximal 26 Grad.
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0: Laut FM Wetter.
1: Mit KI-Support. Nebel gibt es am Morgen stellenweise noch, sonst sind oft nur ein paar Wolken unterwegs und es bleibt trocken. Im Westen ziehen am Nachmittag mehr Wolken rein und am Abend kann auch mal ein Schauer runterkommen. Die Höchstwerte liegen bei 20 bis 30 Grad. Morgen bleibt es meist wolkig, dazu regnet es ab und zu maximal bis 26 Grad.
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0: Laut FM Wetter.
1: Mit KI-Support. Nebel gibt es am Morgen stellenweise noch, sonst sind oft nur ein paar Wolken unterwegs und es bleibt trocken. Im Westen ziehen am Nachmittag mehr Wolken rein und am Abend kann auch mal ein Schauer runterkommen. Die Höchstwerte liegen bei 20 bis 30 Grad. Morgen bleibt es meist wolkig, dazu regnet es ab und zu maximal bis 26 Grad.

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1: Laut FM Wetter.
2: Mit KI-Support. Sonnig ist es heute Vormittag meistens, dazu nur ein paar Wolken und es bleibt trocken. Zum Abend schieben sich im Westen und Südwesten mehr Wolken rein. Dazu wird es nochmal richtig warm, die Höchstwerte liegen zwischen 21 und 30 Grad. Morgen dann mehr Wolken und im Westen immer wieder Regen, vereinzelt auch Gewitter, maximal 18 bis 26 Grad.
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0: Laut FM Wetter.
1: Mit KI-Support. Sonnig ist es heute Vormittag meistens, dazu nur ein paar Wolken und es bleibt trocken. Zum Abend schieben sich im Westen und Südwesten mehr Wolken rein. Dazu wird es nochmal richtig warm, die Höchstwerte liegen zwischen 21 und 30 Grad. Morgen dann mehr Wolken und im Westen immer wieder Regen, vereinzelt auch Gewitter, maximal 18 bis 26 Grad.
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0: Laut FM Wetter.
1: Mit KI-Support. Sonnig ist es gerade in vielen Ecken, dazu bleibt es erstmal trocken. Richtung Nachmittag kommen im Westen und Südwesten mehr Wolken rein, aber es bleibt noch freundlich. Die Höchstwerte liegen heute bei 21 bis 30 Grad. Morgen wird's von Westen her deutlich wolkiger, da kann auch mal Regen runterkommen und vereinzelt ein Gewitter, maximal 18 bis 26 Grad.

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0: Laut FM Wetter.
1: Mit KI-Support. Sonnig ist es gerade in vielen Ecken, dazu bleibt es erstmal trocken, Richtung Nachmittag kommen im Westen und Südwesten mehr Wolken rein, aber es bleibt noch freundlich. Die Höchstwerte liegen heute bei 21 bis 30 Grad. Morgen wird's von Westen her deutlich wolkiger, da kann auch mal Regen runterkommen und vereinzelt ein Gewitter, maximal 18 bis 26 Grad.

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0: Laut FM Wetter.
1: Mit KI-Support. Sonnig ist es heute Mittag meistens und es bleibt trocken. Am Abend ziehen im Westen und Südwesten dann mehr Wolken auf. Davor gibt's oft nur ein paar harmlose Wolken. Dazu werden es nochmal 21 bis 30 Grad. Morgen in der Westhälfte erst grau und nass mit Regen, sonst länger freundlich und trocken. Maximal 18 bis 26 Grad.

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0: Laut FM Wetter.
1: Mit KI-Support. Sonnig ist es heute Mittag meistens und es bleibt trocken. Am Abend ziehen im Westen und Südwesten dann mehr Wolken auf. Davor gibt's oft nur ein paar harmlose Wolken. Dazu werden es nochmal 21 bis 30 Grad. Morgen in der Westhälfte erst grau und nass mit Regen, sonst länger freundlich und trocken. Maximal 18 bis 26 Grad.
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1: Laut FM Wetter.
2: Mit KI-Support. Sonnig und trocken ist es heute Nachmittag, meistens mit nur ein paar Wolken am Himmel. Bis zum Abend ziehen dann von Westen her mehr Wolken rein, aber es bleibt erstmal trocken. Dazu werden es zwischen 21 und 30 Grad. Morgen wird's deutlich unbeständiger, viele Wolken, immer wieder Regen und ab und zu auch ein Gewitter, maximal noch 26 Grad.
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0: Laut FM Wetter.
1: Mit KI-Support. Sonnig und trocken ist es heute Nachmittag, meistens mit nur ein paar Wolken am Himmel. Bis zum Abend ziehen dann von Westen her mehr Wolken rein, aber es bleibt erstmal trocken. Dazu werden es zwischen 21 und 30 Grad. Morgen wird's deutlich unbeständiger, viele Wolken, immer wieder Regen und ab und zu auch ein Gewitter, maximal noch 26 Grad.
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1: Laut FM Wetter.
2: Mit KI-Support. Sonnig und trocken ist es gerade bei uns. Nur zum Abend ziehen im Westen und Südwesten mehr Wolken auf. Dazu werden es nochmal 21 bis 30 Grad. Morgen sieht es zweigeteilt aus. Im Westen viele Wolken und immer wieder Regen, vereinzelt auch mal ein Gewitter. Sonst erst noch freundlich, später kommen von Westen her Wolken nach. Maximal bis 26 Grad.

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1: Mit KI-Support. Mehr Wolken gibt es heute Abend vor allem im Westen und später kommt da auch Regen auf. Vereinzelt kann es auch mal krachen. In der Nacht liegen die Tiefstwerte zwischen 17 und 4 Grad. Morgen wird es dann ziemlich wolkig und im Westen auch immer wieder nass. Richtung Osten bleibt es meist noch trocken bei maximal 26 Grad.

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1: Mit KI-Support. Mehr Wolken gibt es heute Abend vor allem im Westen und später kommt da auch Regen auf. Vereinzelt kann es auch mal krachen. In der Nacht liegen die Tiefstwerte zwischen 17 und 4 Grad. Morgen wird's dann ziemlich wolkig und im Westen auch immer wieder nass. Richtung Osten bleibt's meist noch trocken bei maximal 26 Grad.

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0: Mehr Wolken gibt es heute Abend vor allem im Westen und später kommt.
1: Wir versuchen das Ganze jetzt nochmal. Eigentlich sollte nämlich erst das Dingsens kommen. So, jetzt muss ich das aber erst wieder reinziehen. Tja, dann machen wir das doch mal so, dass wir einfach mal noch kurz ein Lied vorziehen und dann machen wir das Ganze nochmal. So, erstmal Evermix.

0: Neue Infos zu Reisebussen im Euro Truck Simulator 2 und dem neuen Automodus für den American Truck Simulator.
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0: Für dich im Studio Dabu. Mit dem angekündigten Coaches DLC werden im Euro Truck Simulator 2 erstmals Reisebusse eingeführt. Dafür wurde jetzt eine neue Profilstruktur angekündigt, die LKW-Aufträge von den Busfahrten trennt. Man bekommt für die Erweiterung eigene Karriereziele und ein neues Fortschrittssystem. Das verdiente Geld und die erkundete Map bleiben aber im ganzen Spiel synchronisiert. Wenn du zwischen dem LKW und Bus hin und her wechseln willst, geht das nicht am gleichen Standort, sondern das Spiel merkt sich immer, wo du das andere Fahrzeug zuletzt abgestellt hast. Ein LKW-Auftrag kann damit auch nicht pausiert werden, sondern muss erst abgeschlossen sein. Wann das Coaches DLC erscheint, ist noch nicht bekannt. Im American Truck Simulator steht das Roadtrip DLC an. Damit lassen sich PKW endlich sinnvoll durch die USA steuern. Statt Erfahrungspunkten für den LKW kann man mit einem Auto eigene Rufpunkte sammeln. Genau wie beim Coaches DLC im ETS 2 wird auch beim Roadtrip DLC für den ATS der Standort von allen Fahrzeugen gemerkt, sodass du beim Wechsel zwischen LKW und Auto immer dort weitermachst, wo du zuletzt geparkt hast. Parallele Aufträge sind auch hier nicht möglich. Im Gegensatz zu LKW-Fahrten musst du übrigens im PKW keine Strafen befürchten, wenn du deine Ruhezeiten überschreitest. Allerdings merkt man die körperliche Erschöpfung trotzdem und könnte dadurch leichter Unfälle bauen. Auch für das Roadtrip-DLC wurde noch kein Release-Termin angekündigt. 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
1: Mit KI-Support. Mehr Wolken gibt es heute Abend vor allem im Westen und später kommt da auch Regen auf. Vereinzelt kann es auch mal krachen. In der Nacht liegen die Tiefstwerte zwischen 17 und 4 Grad. Morgen wird es dann ziemlich wolkig und im Westen auch immer wieder nass. Richtung Osten bleibt es meist noch trocken bei maximal 26 Grad.
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3: Und wir schauen da auf die Straßen des Truckers MP. Auf dem Simulation 1 Server haben wir aktuell Stau in Frankfurt am Main. Dort musst du aufpassen. Dann auf der Alpenstrecke ist einiges los. Dort musst du auch mit Stau rechnen. Dann in Prag einiges los. Auch dort musst du mit Stau rechnen. In Innsbruck läuft es an sich. Ist trotzdem ein bisschen was los. Dann haben wir noch Calais mit moderaten 49 Spielern. Auf dem Simulation 2 Server musst du aufpassen. In Mannheim, dort haben wir einen Stau gemeldet mit insgesamt 69 Spielern in der Stadt. Hast du noch was gesehen? Dann waren die anderen. Schick es uns ins Studio, simulator1.radio/studio, oder schreib uns eine Nachricht über unseren Discord-Server, discord.simulator1.radio. Dort einfach in den Studio-Chat. Ich wünsche dir eine gute und eine sichere Fahrt. Komm gut an dein Ziel, wo auch immer du gerade unterwegs bist.
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3: Ja, das ist Simulator 1 mit mir, dem Tops, hier im S1 Club. Du darfst mir übrigens gerne jetzt in den nächsten 2 Stunden Grüße oder Wünsche dalassen. Simulator1.radio/studio. Ich bin offen für alles, fast alles. Wir müssen uns ein bisschen einschränken, aber das werden wir dann einfach gemeinsam hinkriegen, ne? 2 Stunden bin ich jetzt für dich da hier an diesem Mittwochabend. Es ist kurz nach 8, mit einem kleinen holprigen Start, was die Nachrichten anging. Aber naja, gut, ist ja egal, ne? Wir kriegen das schon hin. Und kann ja nur besser werden, ne? Du hörst zum Latte 1, den S1 Club. Mit mir, dem Top.

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Ja, hier ist Simulator 1 und es ist ja Mittwochabend, 20 nach 8 und ja, der Boost Simulator 27, der ist ja jetzt Anfang September rausgekommen, genauer gesagt am 8. September, spielt in einer Entschuldigung, da muss ich husten, der spielt in einer fiktiven ja, auf einer fiktiven Karte, kann das im Multiplayer spielen, auch im Singleplayer. Genau, und du musst da das ein neues Nahverkehrsnetz aufbauen, so wie wir es halt aus den Bus-Simulator-Reihen schon kennen. Relativ neu dabei sind dieses Mal Überland- und Reisebusse, die wir auch jetzt steuern können. Und ja, ich habe mir das Spiel auch schon angeschaut. Und muss auch sagen, also meine persönliche Meinung, das Ganze hält sich so ein bisschen in Grenzen. Die Begeisterung. Spiegelt sich auch so ein bisschen in den Rezensionen auf Steam wieder, die sind nämlich nur relativ ausgeglichen. Die Busfahrphysik ist ein bisschen gewöhnungsbedürftig und auch an sich generell der Fahrkartenverkauf ist, man tippt einfach irgendwas ein, was die haben wollen. Es folgt keiner richtigen Logik, finde ich. Dahingehend andersrum, was positiv ist, ist, du hast es werden ganz viele Marken mitgeliefert. Es gibt sehr viele Lizenzen für Busse. Mercedes ist dabei, MAN, Volvo, Setra, Scania, Solaris habe ich, glaube ich, noch nicht gesagt. Also das ist alles schon so mit dabei. Ich würde sagen, wenn du meinst oder wenn du möchtest, dann schaust dir doch gern einfach mal an. So meine Meinung dazu. Das Spiel ist aktuell auf Steam verfügbar für 29,99 und aktuell auch leider kein Sale. Tut mir leid, dafür hättest du ein bisschen früher aufstehen müssen. So, jetzt geht's aber weiter mit Musik. Dafür sind wir ja eigentlich hier, ne? Ja, würde ich auch sagen. Ain't in LA von Adela.

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1: Das war gerade merkwürdig. Lag nicht an mir, ich schwöre. Gut, wir schauen auf die Straßen des Truckers MP. So, auf dem Simulation 1 Server, da staut es sich nämlich in Frankfurt am Main. Dort sind nämlich aktuell 233 Spieler in dieser Stadt unterwegs. Dann in Prag staut es sich genauso. Dort sind aktuell 174 Spieler unterwegs. Auf der Alpenstrecke, dort muss er auch mit Staus rechnen. In Innsbruck sind aktuell 65 Spieler unterwegs, dort staut es sich auch etwas. Und in Calais, da sind 52 Spieler unterwegs, auch dort staut es sich etwas. Ja, hast du noch was gesehen, dann waren die anderen und schick es mir ins Studio, simulator1.radio/studio oder eine Nachricht über unseren Discord-Server, discord.simulator1.radio, dort dann einfach in den Studio-Chat. Überall da, wo es geht, wünsche ich dir eine gute und eine sichere Fahrt. Komm gut an dein Ziel.
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1: 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Und jetzt geht's weiter mit Feel My Love von Take That und Michael Patrick Kelly hier auf Simulator 1. Ich bin der Tops.

Du hörst im Lotto 1, ja, am Mittwochabend. Morgen ist Länderspiel, denn morgen spielt die deutsche Nationalmannschaft in der Nations League. Der neue Bundestrainer Klopp, Jürgen Klopp, der hat ja jetzt schon 2 Spiele als Bundestrainer hinter sich. Das Ergebnis bisher, naja, noch nicht ganz überzeugend, aber Leute, da sagen auch ganz viele, was erwartet ihr denn? Dass der Kerl hexen kann? Er hat jetzt die letzten 2 Spiele mit, also er hat ja einen ganz großen Kader für das Training und für die Nations League nominiert, beziehungsweise er hat ja eigentlich 2 Kader nominiert. Für die ersten beiden Spiele hat er den ersten Kader jetzt genutzt, den zweiten Kader nutzt er dann ab morgen. Für die letzten beiden Spiele, für diese Länderspielphase. Im Prinzip geht es jetzt primär darum, zu testen, was geht, was können die Spieler, welche Spieler spielen in der Zukunft eine Rolle für die Nationalmannschaft und auf welche verzichtet man lieber. Und dass dann in den ersten beiden Spielen, wo er gerade mal maximal eine Woche Zeit hatte, um mit denen zu trainieren und seine Ideen rüberzubringen, noch nicht hundertprozentig erreicht hat, was wir gerne sehen wollen, ist doch auch irgendwo klar, oder? Also gebt dem Kerl noch ein bisschen Chancen. Ich bin mal gespannt, was er jetzt mit dem Kader 2 gemacht hat, was der ja dann morgen spielt. Morgen geht es dann nämlich, gegen wen geht es morgen eigentlich? Rede die ganze Zeit darüber, dass morgen ein Spiel ist. Aber genau, morgen geht es gegen Serbien. In Deutschland wird gespielt, sehe ich gerade. Wo spielen sie denn eigentlich? Ach, in München, in der Allianz Arena. Also ich bin auch sehr gespannt, wie es da aussieht. Aktuell Nations, also wenn man dann noch so überlegt, dass wir ja auch gerade noch Nations League spielen, wir Deutschland. Und wir ja eigentlich auch noch da was erreichen wollen, damit es weitergeht. Dann sollte es doch besser noch ein paar Punkte geben, aber gut. Das ist ehrlich gesagt ein bisschen zweitrangig, wenn wir dann gucken wollen, dass wir bald Europameisterschaft spielen wollen oder halt auch irgendwann wieder Weltmeisterschaft, ne? So. Was denkst du? Gibst du Klopp noch eine Chance oder hast du ihn schon wieder abgeschrieben nach 2 Spielen und wenig Zeit fürs Training? Schreib es mir doch mal in die Gruß- und Wunschbox-Simulator1.radio/studio oder eine Nachricht über unseren Discord-Server discord.simulator1.radio dort in den Studio-Chat. Und ansonsten kannst du mir übrigens auch gerne Grüße oder Wünsche dalassen.

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Da bin ich hier noch so ein bisschen am Scrollen und am Recherchieren und Suchen. Und da vergesse ich ganz glatt, dass das Lied vorbei ist. Naja, du hörst Simulator 1 hier am Mittwochabend. Den S1 Club. Ich bin der Tops. Hier kannst du übrigens auch Grüße oder Wünsche loswerden. Und zwar simulator1.radio/studio oder eine Nachricht über unseren Discord-Server discord.simulator1.radio. Dort einfach in den Studio-Chat. Ist übrigens leider noch nichts reingekommen. Jetzt die Frage, liegt das an mir oder an euch? Funktioniert die Seite einfach nicht? Das wäre ja. Ich mache hier die ganze Zeit Werbung und dann funktioniert das. Das wäre ja Katastrophe, hör mal. Doch, funktioniert aber. Ist alles da. Funktioniert. Also, gerne einfach mal drauf gehen. Simulator

Radio/Studio. Kannst du mir eine Nachricht schicken. So, genau. Jetzt würde ich sagen, wir hören einfach weiter Musik. Das, was man halt so an so einem Abend haben möchte, wenn man hier so ein bisschen im ATS cruist oder in OMSI oder im Landwirtschaftssimulator oder.

0: Neue Infos zu Reisebussen im Euro Truck Simulator 2 und dem neuen Automodus für den American Truck Simulator.
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0: Für dich im Studio Dabu. Mit dem angekündigten Coaches DLC werden im Euro Truck Simulator 2 erstmals Reisebusse eingeführt. Dafür wurde jetzt eine neue Profilstruktur angekündigt, die LKW-Aufträge von den Busfahrten trennt. Man bekommt für die Erweiterung eigene Karriereziele und ein neues Fortschrittssystem. Das verdiente Geld und die erkundete Map bleiben aber im ganzen Spiel synchronisiert. Wenn du zwischen dem LKW und Bus hin und her wechseln willst, geht das nicht am gleichen Standort, sondern das Spiel merkt sich immer, wo du das andere Fahrzeug zuletzt abgestellt hast. Ein LKW-Auftrag kann damit auch nicht pausiert werden, sondern muss erst abgeschlossen sein. Wann das Coaches DLC erscheint, ist noch nicht bekannt. Im American Truck Simulator steht das Roadtrip DLC an. Damit lassen sich PKW endlich sinnvoll durch die USA steuern. Statt Erfahrungspunkten für den LKW kann man mit einem Auto eigene Rufpunkte sammeln. Genau wie beim Coaches DLC im ETS 2 wird auch beim Roadtrip DLC für den ATS der Standort von allen Fahrzeugen gemerkt, sodass du beim Wechsel zwischen LKW und Auto immer dort weitermachst, wo du zuletzt geparkt hast. Parallele Aufträge sind auch hier nicht möglich. Im Gegensatz zu LKW-Fahrten musst du übrigens im PKW keine Strafen befürchten, wenn du deine Ruhezeiten überschreitest. Allerdings merkt man die körperliche Erschöpfung trotzdem und könnte dadurch leichter Unfälle bauen. Auch für das Roadtrip DLC wurde noch kein Release-Termin angekündigt. 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Und besuch doch auch gerne unseren YouTube-Kanal, denn dort haben wir auf der Gamescom mit diversen Entwicklern Interviews geführt.
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3: Mit KI-Support. Viele Wolken gibt es in der Nacht, vor allem im Westen. Dazu kann es vereinzelt regnen und später eher in ein paar Schauer übergehen. Ab und zu bildet sich auch Nebel. Im Osten bleibt es dagegen meist klar und trocken. Die Temperaturen sinken bis zum Morgen auf 18 bis 4 Grad. Morgen wird es in der Westhälfte oft grau und nass, teils mit Gewittern, sonst erst noch freundlich, später wolkiger bei maximal 26 Grad.
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5: Auf dem Simulation 1 Server haben wir ein bisschen was los im Euro Truck Simulator und also im Truck SMP, so, das wollte ich sagen. Also Simulation 1 Server, ETS 2 in Frankfurt am Main haben wir einiges los. 208 Spieler sind nämlich dort unterwegs, dort musst du mit Staus rechnen. In Prag 168 Spieler, auch dort musst du mit Staus rechnen. Dann ist auf der Alpenstrecke auch einiges los, auch dort musst du bitte mit Staus rechnen. In Innsbruck sind es 108 Spieler, auch dort musst du mit Staus rechnen. Calais ist moderat, keine Staus, aber trotzdem 56 Spieler und in Duisburg 49 Spieler, dort musst du auch noch mit dem Stau rechnen. Hast du noch was gesehen? Ja, ich habe noch was gesehen. Und zwar auf dem US-Simulationsserver. Ich weiß, da sind nicht so viele von euch unterwegs, aber trotzdem gibt es da eine Gefahrenstelle und zwar in Clinton. Ich glaube, das ist sogar ATS. Naja, also, hast du noch was gesehen, dann waren die anderen. Schick es mir ins Studio, simulator1.radio/studio oder eine Nachricht über unseren Discord-Server, discord.simulator1.radio, dort einfach in den Studio-Chat. Überall da, wo es geht, wünsche ich dir eine gute und eine sichere Fahrt. Komm gut an dein Ziel.
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5: Du hörst Simulator 1. Es ist Mittwochabend, kurz nach 9 Uhr. Und hier ist der Topst im S1 Club. Du kannst mir Grüße oder Wünsche schicken, simulator1.radio/studio oder eine Nachricht über unseren Discord-Server, discord.simulator1.radio, dort einfach in den Studio-Chat. Da sehe ich dann auch alles, kann das Ganze dann mit so einem schönen Häkchen kenntlich machen, wenn ich dein Lied oder deinen Wunsch erfüllen kann, und aber auch ein Kreuz machen, dann weißt du, ich kann das leider nicht erfüllen. So hast du dann direktes Feedback von mir. Jetzt kriegst du ein direktes Feedback von mir mit diesem Lied. Made You Look von Meghan Trainor gibt es jetzt hier bei Simulator 1.

Luke. Major Luke von Meghan Trainor. Jetzt geht's weiter mit Offenbach und Fastboy. Love Me Now. Hier auf Simulator 1. Ich bin der Tops. Und du hörst Ding.

Der folgende Lied, das ging ja mal mega viral. Allerdings ist es schon ein paar Jahre her. Das war nämlich, wenn ich jetzt, warte mal, jetzt muss ich nachgucken. Das war nämlich im Jahr 2018, als das so viral ging. Tja, und jetzt mag ich es immer noch. Ich höre es immer noch gerne. Und zwar geht es hier um das Lied von El Professor, Bella Ciao im Hugel Remix. Du hörst Simulator 1. Ich bin

Bella Ciao von El Professor im Him Hugh Gel Remix. Ich habe einen Wunsch bekommen, gerade eben über den Discord-Server, und zwar von Rainer Randale. Und er schreibt: Kannst du bitte Vollgas von Finch spielen? Danke. Das habe ich leider nicht da. Es tut mir so leid. Ich habe es noch nicht da hast du den Haken. So, habe ich nämlich noch nicht gehabt. Aber du kannst gerne ein anderes Lied von denen haben. Ich würde sagen, ich spiele dir gerne von KTK und Finch Erwischt. Das gibt's jetzt. Wenn du noch einen anderen Wunsch hast, dann schreib mir gerne auch noch über den, also gerne noch über die großen Wunschbox simulator1.radio/studio oder auch gerne über unsere Android-App. Gibt's im Google Play Store.

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So, das war, ja, jetzt ist es weg. Lose Control von Matt Simmons. Und jetzt habe ich noch was in der großen Wunschbox. Und zwar von Soul Puncher. Und zwar wünscht er sich Contra K mit Blei, hat auch geschrieben. Hey, ich wünsche euch eine gute Fahrt und schöne Grüße an meine BGL-Kollegen. Ja, Grüße gehen raus und dein Wunsch, den habe ich.

Blei von Contra K gab's hier bei, nee, auf Simulator 1 mit mir in dem Tops beim S1 Club.

Der Harz aber hat mir geschrieben und hat geschrieben, Nabentops, schön dich wieder zu hören. Hast du ein typisches Trucker-Lied? Und so, dann habe ich mal so ein bisschen überlegt, okay, was könnte denn ein typisches Trucker-Lied sein? Habe ich so ein bisschen geguckt und habe gedacht, na, vielleicht Truckstop. Truckstop ist doch schon typisch Trucker-Lied, oder? Und da habe ich mir dann gedacht, okay, dann nehmen wir hier den hier. Und zwar, ich möchte so gern Dave Dudley hören. Den gibt es jetzt gleich noch vor dem Verkehr hier bei Simulator 1. Ich bin der Tops und du hörst den S1 Club.

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1: Um 21.30 Uhr schauen wir auf die Straßen des Truckers MP. Auf dem Simulation 1 aber musst du aufpassen, da haben wir eine Gefahrenstelle in der Nähe von Dover und eine Gefahrenstelle in der Nähe von London. Außerdem auf dem US-Simulationsserver in ATS haben wir eine Gefahrenstelle in San Francisco. Ja. Außerdem wollte ich gerade noch so ein bisschen gucken, wo sonst in welchen Städten und Bereichen noch viel los ist. Allerdings hat sich gerade das Tool bei mir verabschiedet. Aber erfahrungsgemäß würde ich sagen, die ganze Zeit war es voll in Frankfurt am Main jetzt den Abend über und auch auf der Alpenstrecke zum Beispiel. Also passt dort bitte entsprechend auf. Hast du noch was gesehen oder gehört? Dann waren die anderen. Schick es uns ins Studio, simulator1.radio/studio oder eine Nachricht über unseren Discord-Server, discord.simulator1.radio, dort dann einfach in den Studio-Chat. Überall da, wo es geht, wünsche ich dir eine gute und sichere Fahrt. Komm gut an dein Ziel.
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1: So, und wir haben was in der Gruß- und Wunschbox, und zwar von Rainer Randale. Er hat ja eben schon mal was versucht, sich zu wünschen. Das konnte ich leider nicht erfüllen. Jetzt wünscht er sich Wolfgang Petri, verlieben, verloren, vergessen, verzeihen. Schreibt dazu, Versuch Nummer 2, Grüße an alle, bleibt sauber und kommt gut ans Ziel. Ja, dein Wunsch ist mir Befehl, gibt es jetzt hier bei Simulator

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1: Das war I Like The Way You Kiss Me von Artemas. Das war nämlich ein Wunsch von Harry. Und zwar wurde mir geschrieben, Abend, ich wünsche mir I Like The Way You Kiss Me von Artemas und wünsche allen Truckern eine erfolgreiche Fahrt. Genau, das kam eben. Dann habe ich noch was von Jackie. Jackie schreibt mir, hallo, nach langer Zeit habe ich wieder Zeit zu fahren. Hast du vielleicht was von Stray Kids? Ich freue mich, wieder da zu sein. Ich grüße alle. Ja, Grüße zurück auch an dich. Ich habe leider nichts da, tut mir leid. Hast aber noch einen Moment Zeit, kannst mir gerne nochmal eine Nachricht schreiben. Den Weg kennst du ja. Und so, genau, dann schreibt mir noch Felinelli? Ja, ich glaube so. Oder Felinelli? Ich habe keine Ahnung. Musst du mir sagen, wie ich es aussprechen soll. Und zwar schreibt sie mir Atlantis Radiomix von Imperio. Habe ich leider auch nicht da, tut mir leid. Aber auch du gerne nochmal was anderes. Genauso wie für die Vera. Und zwar schreibt Vera mir einen wunderschönen. Hättest du das Lied King of this Floor von J. Bö? Ich wünsche jedem Zuhörer eine tolle und angenehme Fahrt in Simulator 1. Ja, auch das habe ich leider nicht. Da tut mir leid, aber du kennst auch den Weg. Ansonsten für alle simulator1.radio/studio oder eine Nachricht über unseren Discord-Server discord.simulator1.radio dort in den Studio-Chat. Oder wie gesagt, simulator1.radio/studio. Dort kannst du auch einfach das ausfüllen. Oder über unsere Android-App findest du im Google Play Store alle Infos dazu auf simulator1.radio/app. Und jetzt geht's weiter mit dem Gewinner des Eurovision Song Contest 2026, Dara mit Bangaranga. Ist zwar schon ein paar Monate her, aber ich finde es ist immer noch ein Banger.

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Ride It von Regard hier auf Simulator 1. Ich bin der Tops und du hörst den S1 Club. Oh, ich habe schon wieder was da drin. Oh mein Gott, wow. Ich guck sofort danach. Jetzt gibt's erstmal Weekends von Jonas Blue und Felix.

du, ich habe was, und zwar von Jackie. Jackie schreibt, okay, Wunsch geplatzt. Hast du dann vielleicht was von BTS oder Sarah Connor? Grüße gehen nochmal raus. Ja, natürlich. BTS und auch Sarah Connor habe ich da. Ich habe jetzt für dich BTS rausgesucht, und zwar Swim ist so das Neueste von denen, was ich in der Playlist oder in der Bibliothek habe, wollte ich sagen. Das gibt es jetzt gleich. Danach gibt es den Wunsch für den Felix. Und zwar wünscht er sich nämlich Children von Robert Miles. Und er schreibt, ich grüße jeden, der gerade zuhört. Das gibt es gleich. Und dann, ja, dann geht's weiter mit, ja, aber ich glaube, dann kommen wir schon langsam zu den Nachrichten. Wir schauen mal, vielleicht, je nachdem, wie die Wünsche jetzt noch reinkommen und wie ich die, wie ich die reinkriege in die Playlist, schiebe ich die noch kurz hinter die Nachrichten. Nach mir kommt ja, glaube ich, gerade keiner im Sendeplan. Dann packen wir die einfach noch dahinter. So, jetzt gibt's erstmal den Wunsch für die Jackie, und zwar Swim von BTS.

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0: Neue Infos zu Reisebussen im Euro Truck Simulator 2 und dem neuen Automodus für den American Truck Simulator.
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0: Für dich im Studio Dabu. Mit dem angekündigten Coaches DLC werden im Euro Truck Simulator 2 erstmals Reisebusse eingeführt. Dafür wurde jetzt eine neue Profilstruktur angekündigt, die LKW-Aufträge von den Busfahrten trennt. Man bekommt für die Erweiterung eigene Karriereziele und ein neues Fortschrittssystem. Das verdiente Geld und die erkundete Map bleiben aber im ganzen Spiel synchronisiert. Wenn du zwischen dem LKW und Bus hin und her wechseln willst, geht das nicht am gleichen Standort, sondern das Spiel merkt sich immer, wo du das andere Fahrzeug zuletzt abgestellt hast. Ein LKW-Auftrag kann damit auch nicht pausiert werden, sondern muss erst abgeschlossen sein. Wann das Coaches DLC erscheint, ist noch nicht bekannt. Im American Truck Simulator steht das Roadtrip DLC an. Damit lassen sich PKW endlich sinnvoll durch die USA steuern. Statt Erfahrungspunkten für den LKW kann man mit einem Auto eigene Rufpunkte sammeln. Genau wie beim Coaches DLC im ETS 2 wird auch beim Roadtrip DLC für den ATS der Standort von allen Fahrzeugen gemerkt, sodass du beim Wechsel zwischen LKW und Auto immer dort weitermachst, wo du zuletzt geparkt hast. Parallele Aufträge sind auch hier nicht möglich. Im Gegensatz zu LKW-Fahrten musst du übrigens im PKW keine Strafen befürchten, wenn du deine Ruhezeiten überschreitest. Allerdings merkt man die körperliche Erschöpfung trotzdem und könnte dadurch leichter Unfälle bauen. Auch für das Roadtrip DLC wurde noch kein Release-Termin angekündigt. Diese und weitere Nachrichten kannst du jederzeit nachlesen auf simulator1.radio. 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
3: Mit KI-Support. Viele Wolken gibt es in der Nacht, vor allem im Westen. Dazu kann es vereinzelt regnen und später eher in ein paar Schauer übergehen. Ab und zu bildet sich auch Nebel. Im Osten bleibt es dagegen meist klar und trocken. Die Temperaturen sinken bis zum Morgen auf 18 bis 4 Grad. Morgen wird es in der Westhälfte oft grau und nass, teils mit Gewittern, sonst erst noch freundlich, später wolkiger bei maximal 26 Grad.
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5: Ich bin eigentlich schon über die Zeit, aber trotzdem schauen wir nochmal auf die Straßen des Truckers MP. Auf dem Simulation 1-Server haben wir eine Gefahrenstelle in der Nähe von Odense und eine Gefahrenstelle in der Nähe von Travemünde. Außerdem auf dem Simulation 1-Server musst du aufpassen, Frankfurt am Main haben wir ein paar Spieler unterwegs, 200 um genau zu sein, dort musst du mit dem Stau rechnen. Dann in Prag 176 Spieler, dort musst du auch mit Staus rechnen. Und auf der Alpenstrecke, dort haben wir 170 Spieler aktuell unterwegs auf der gesamten Strecke. Dort musst du auch mit Staus rechnen. In Innsbruck 58 Spieler, auch dort sind Staus möglich. Hast du noch was gesehen, dann waren die anderen, schick es mir ins Studio. Nee, Quatsch, waren die anderen, schick es mir aber trotzdem bitte nicht ins Studio, weil ich bin ja nicht mehr da. Aber über das Truckee Overlay, alle Infos dazu auf truckeeapp.com. Dort kannst du zumindest die Leute warnen, die auch das Truckee Overlay benutzen. Die bekommen nämlich dann eine Meldung, wenn sie auf diese Gefahrenstelle oder den Stau oder was auch immer dann drauf zufahren. Also alle Infos dazu auf truckeeapp.com.
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5: So, und jetzt noch einmal kurz in die Gruß- und Wunschbox, in mein Postfach geguckt. Da habe ich nämlich noch was von Rainer Randale. Schreibt nämlich, ich bin's nochmal, letzter Wunsch, dann lasse ich dich in Ruhe. Schönen Abend dir und allen Zuhörern. Und der letzte Wunsch ist Sido mit ISSA, ja, oder ISSA, ich weiß gar nicht genau, ich muss da gleich reinhören. Und Vera schreibt, okay, dann gamble ich jetzt mal, dass ihr das Lied habt. Wenn ja, gehe ich Lotto spielen. Und zwar ist das Lied Coffee Shop und Nico Giardino und Pascal Sebastian mit Rockstar. Vera, lass das lieber mit dem Lotto spielen. Das geht, glaube ich, nicht gut aus. Ich habe es leider nicht, da tut mir leid. Gern beim nächsten Mal wieder. Ich weiß leider noch nicht genau, wann das nächste Mal sein wird, aber bestimmt sehr bald. Genau. Ansonsten auch gern bei den Kollegen nochmal versuchen. Vielleicht haben die, hast du da auch mehr Glück mit dem Lied, weil wir nutzen nicht alle die gleiche Datenbank, sondern wir haben jeder unsere eigene Datenbank. Ja, also es kann sein, dass die Kollegen dann die Lieder doch haben. Also nicht aufgeben, gerne weiter versuchen. So, jetzt geht's los mit dem Wunsch von Rainer Randale und ich verabschiede mich an dieser Stelle. Vielen Dank fürs Zuhören und bis zum nächsten Mal. Ciao. Yeah.

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1: Mit KI-Support. Viele Wolken gibt es in der Nacht, vor allem im Westen. Dazu kann es vereinzelt regnen und später eher in ein paar Schauer übergehen. Ab und zu bildet sich auch Nebel. Im Osten bleibt es dagegen meist klar und trocken. Die Temperaturen sinken bis zum Morgen auf 18 bis 4 Grad. Morgen wird es in der Westhälfte oft grau und nass, teils mit Gewittern, sonst erst noch freundlich, später wolkiger bei maximal 26 Grad.
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1: Mit KI-Support. Viele Wolken gibt es in der Nacht, vor allem im Westen. Dazu kann es vereinzelt regnen und später eher in ein paar Schauer übergehen. Ab und zu bildet sich auch Nebel. Im Osten bleibt es dagegen meist klar und trocken. Die Temperaturen sinken bis zum Morgen auf 18 bis 4 Grad. Morgen wird es in der Westhälfte oft grau und nass, teils mit Gewittern, sonst erst noch freundlich, später wolkiger bei maximal 26 Grad.

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1: Mit KI-Support. Viele Wolken gibt es heute. Dazu kommt im Westen immer wieder Regen und vereinzelt auch mal ein Gewitter. Weiter östlich startet es erst freundlicher. Später ziehen von Westen mehr Wolken rein. Meist bleibt's noch trocken. Die Höchstwerte liegen bei 18 bis 26 Grad. Morgen dann öfter Wolken und ab und zu etwas Regen, maximal 23 Grad.

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